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2: Ich bin Tina Golatrella. Guten Morgen. Die Ermittlungen zur Brandkatastrophe in der Silvesternacht in Comontana in der Bar Le Constellation des Ehepaars Moretti gehen weiter. Nun untersucht die Walliser Staatsanwaltschaft laut RTS auch einen weiteren Brand in einem Restaurant der Familie vor 2 Jahren. Damals war von einer technischen Störung ausgegangen worden. Nun wird der Fall neu aufgerollt. Ein Liebhaber der Swatch-Uhr Royal Pop ist in Colmar zu 2 Jahren Freiheitsstrafe ohne Bewährung verurteilt worden. Er hielt laut der Staatsanwaltschaft einen jungen Mann in einem Keller fest. Dieser hätte ihm eine Uhr kaufen sollen, kehrte aber aufgrund der langen Warteschlange mit den anvertrauten 400 Euro zurück. Daraufhin wurde er im Keller des Döner-Restaurants des Vermittlers eingesperrt, weil dieser mehr Geld wollte. Das US-Raumfahrtunternehmen SpaceX hat den geplanten Start einer Starship-Rakete im US-Bundesstaat Texas abgebrochen. Es wäre der 12. Test der bisher größten je gebauten Rakete gewesen. Elon Musk teilte mit, es habe Probleme an der Startrampe gegeben. Ein neuer Versuch sei bereits am Samstag möglich.
0: Sport.
2: Die Schweizer Eishockey-Nazi hat an der Heim-WM in Zürich den 5. Sieg im 5. Spiel gefeiert und damit vorzeitig das Viertelfinalticket gelöst. Gegen Großbritannien gewann die Schweiz 4:1. Die Grasshoppers bleiben in der Fußball-Super League. GC setzt sich im Barrage-Rückspiel gegen Aarau mit 2:1 durch und schafft den Ligaerhalt. Der FC Aarau bleibt derweil nach 11 Jahren in der Challenge League. Es gibt heute einen Sommertag mit viel Sonne und Temperaturen am Morgen um die 10 und am Nachmittag um die 26 Grad.
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0: Katy Perry mit Teenage Dream. Sunshine am Freitagmorgen. Schön, sind ihr mit dabei. Wir begleiten euch hier mit den grössten Hits. Und der Freitag, der geht eh wie im Flug vorbei und dann stehen wir vor einem längeren Wochenende. Das und noch viel mehr gibt es für euch gerade nach der 6.
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0: Das ist der Freitag, 22. März. Nein, 22. Mai. Wir haben 6.
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4: Ich bin Tina Golatrella. Guten Morgen. Die Ermittlungen zur Brandkatastrophe in der Silvesternacht in Caux-Montana in der Bar Le Constellation des Ehepaars Moretti gehen weiter. Nun untersucht die Walliser Staatsanwaltschaft laut RTS auch einen weiteren Brand in einem Restaurant der Familie vor 2 Jahren. Damals war von einer technischen Störung ausgegangen worden. Nun wird der Fall neu aufgerollt. Beim Emmer Industriegarnhersteller TechSwiss verlieren über 60 Mitarbeitende ihren Job. Laut der Luzerner Zeitung geht nach dem Konsultationsverfahren die Produktion in Emmen definitiv zu. Ende Juli müssen rund 40 Leute gehen. Ein halbes Dutzend bleibe noch für die Räumung und verliert dann im Herbst den Job.
5: Sport.
4: Die Schweizer Eishockey-Nationalmannschaft hat an der Heim-WM einen Pflichtsieg eingefahren. Sie hat gestern gegen Großbritannien mit 4:1 gewonnen. Damit steht die Schweiz definitiv im Viertelfinal. Dass der Sieg gegen die Briten ein Krampf war, dürfe nicht überbewertet werden, meinte Nazi-Goli Reto Berra nach der Partie.
6: Schlussendlich haben wir die Pflicht erfüllt, den Sieg geholt, alle Punkte, die wir holen können, geholt. Ich war auch schon ein paar so Turnieren gewesen. Das ist normal, wenn man in der Gruppenphase ab und zu mal so ein knurziger Match verwischt.
4: Weiter geht es für die Schweizer morgen gegen Ungarn. Die Grasshoppers bleiben in der höchsten Schweizer Fußballliga, der Super League. Die Zürcher gewinnen das Barrage-Rückspiel gegen den FC Aarau mit 2:1 nach Verlängerung. Aarau bleibt derweil nach 11 Jahren in der Challenge League.
0: Heute haben wir den ganzen Tag viel Sonne und wenig Wolken bei rund 27 Grad. Und das schöne Wetter, das hat das ganze Wochenende an.
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0: Euer Begleiter durch den Morgen, der Marcel Jambé. Ich wünsche euch ganz einen guten Start in den Tag.

0: Die Erfolgsserie von der Schweizer Eishockey-Nazi an der Heim-WM geht weiter.
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0: Wir haben 9 Minuten nach der 6. Gestern Abend hat in Zürich die Nazi die Briten mit einem 4:1 bodiget. Und so einen Sieg pusht natürlich unsere Jungs im Mindset. Attilio Biasca.
2: Ja, tut sicher gut. Gibt uns sicher mehr Selbstvertrauen. Aber ist jetzt gewesen. Wegen dem, wenn wir uns wieder fokussieren für am Samstag, wir wollen uns in dem Turnier weiter steigern. Und das ist der Fokus. Einfach voranschauen.
0: Einfach voranschauen. Heute haben sie Zeit zum nächsten Trainieren. Noch ein bisschen auszuruhen. Und morgen wartet das nächste Gegner Ungarns Duell. Das startet dann am 20. 4.

0: Roxette, The Look. 16 ab 6 haben wir. Guten Morgen miteinander. Der Sommer, der kommt ins Sanjaland. Wir kommen in eine sommerhafte Phase. Die Temperaturen, die klettern die nächsten Tage bis auf 30 Grad hoch. Und mit dem Sommer kommen natürlich auch das Sommergefühl wieder.
1: Ja, Sommer ist Leben. Es ist einfach möglichst viel draußen sein. Möglichst in der Freizeit irgendwie. Also, ich mache gerne Sport, Beach oder so etwas draußen.
2: Das motiviert mich, weil ich kann baden.
3: Das macht gute Laune, man hat Energie und möchte gerne verreisen.
4: Das ist eine Genusszeit.
2: Bessere Stimmung, nicht immer dunkel, automatisch bessere Laune.
0: Und mit der sommerhaften Temperaturen kommt jetzt bald natürlich auch die typische Frage: Wie kühlt man sich denn ab, wenn es zu heiß ist?
5: Dann wollen wir ein bisschen viel trinken, baden.
6: Dann suche ich mir ein Schattenplätzchen und nehme es ein bisschen locker.
7: Kalte Fußbäder, eine kalte Dusche, etwas kaltes trinken, ein Glas.
8: Daheim vor dem Ventilator. Ich kann Glas essen.
9: Einfach auf der Terrasse ein bisschen, schön auf dem Balkon.
0: Geniessen das Wetter, bald haben wir Wochenende und dann können wir wieder Vitamin D tanken und eine gute Zeit zusammen haben.

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1: Musik aus Deutschland von der Leonie. Don't worry, euch im sonnigen Radio, 6:30 ist. Das ist Sunshine am Freitagmorgen. Wir möchten eine kleine Zeitreise in 1979. Der erste Star Trek-Film kommt ins Kino. Pink Floyd bringt das Album The Wall raus. Und Chic bringt Le Freak raus. Absoluter Ohrwurm, auch heute noch. Und der geht jetzt auf eure Ohren. Guten Morgen zusammen.

0: Jonas Blum mit der Dakota Fast Car. Wir machen weiter nachher mit Happy Music. Gerade im Anschluss der David Guetta und Kelly Rowland. Außerdem haben wir Eurodance Sound vom Dr. Alban. Und wir haben den Ed Sheeran, der auch noch in den Besuch kommt, abstatten. Darum unbedingt dranbleiben.
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0: Heute haben wir viel Sonne, fast keine Wolken, bei angenehmen 27 Grad. Und das hält sogar noch ein paar Tage an. Darum lohnt sich, mit Sonnenbrille aus dem Haus zu gehen.
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0: So, Zeit, sich für den Tag bereit zu machen. Im Studio ist der Marcel Schombe. Ich bin Begleiter durch den Morgen.

erzählt, was habt ihr für Pläne ab Pfingsten? Die Studionummer, WhatsApp-Studionummer 078 933 44 21 Nummer findet ihr auch in der Sunshine App oder auf sunshine.ch. Ich habe schon das erste WhatsApp bekommen von der Leandra und der Julia. Die sind gerade am Flughafen und geht sie jetzt nach Krakau. Viel Spass. Schicken wir ein WhatsApp, erzählen wir eure Pläne ab Pfingsten. 078 933 44 21. Da geht es weiter mit dem David Geda und Kelly Rowland.

0: passend zum Wetter One Republic mit Sunshine. Jetzt haben wir 7:15. Guten Morgen miteinander. 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
0: Wir geben euch die maximale Dose guter Laune am Morgen, das dank dem Happy Hit vom Tag. Wenn ihr auch einen Happy Hit habt, der euch einfach so richtig viel gute Vibes gibt, dann könnt ihr auch euren Hit uns schicken via Sunshine App oder auf sunshine.ch. Und der heutige Sunshine Happy Hit kennt ihr vielleicht, vielleicht nicht so original, sondern vom Hip-Hop-Klassiker vom MC Hammer. Der Hit, oder besser gesagt die Musik, kommt ja eigentlich von jemand anderem, ist jetzt vom MC Hammer gesampelt worden. Ursprünglich vom Rick James. Und der Song heisst Super Freak aus dem 81. Und das ist unser Happy Hit vom Tag. Der geht jetzt euch auf die Ohren. Guten Start in den Freitag.

Das ist neue Musik von Bruno Mars aus dem Jahr «I Just Might». 7 vor 7 ist und ihr hört Sunshine und möchtet eigentlich gerade weiter. Jetzt kommen wir alle dazu, geschwind uns wach zu tanzen oder ausschütteln beim Arbeiten. Und das machen wir mit Alcazar, «Crying at the Discotheque». Guten Start in der Freitag.

0: Schönen guten Morgen, das ist Sunshine, jetzt haben wir gerade 7 und dann nachher geht es weiter mit dem Nico Santos, All Time High. Dann gibt es Boygroup Sound for the Backstreet Boys, Quit Playing Games. Quit playing games with my heart. Und mehr Musik von A7S Breaking Me. I'm just right here dancing around to the Es hat für jeden etwas dabei, der Oliver belohnt sich.
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0: Freitagmorgen, wir haben 7.
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5: Ich bin Tina Golatrella. Guten Morgen. Die Ermittlungen zur Brandkatastrophe in der Silvesternacht in Comontana werden ausgedehnt. Die Walliser Staatsanwaltschaft untersucht laut RTS einen weiteren Brand in einem Restaurant der Familie Moretti. Damals, vor 2 Jahren, war von einer technischen Störung ausgegangen worden. Die CEOs grosser Schweizer Krankenkassen haben letztes Jahr deutlich mehr verdient. Laut Tamedia erhielt die frühere CSS-Chefin Philomena Golatrella fast 1 Million Franken, 17% mehr als im Vorjahr. Helsana-Chef Roman Sonderegger bekam mit 996.000 Franken 25% mehr. Beim Emmer-Industrie-Garnhersteller der Swiss verlieren über 60 Mitarbeitende ihren Job. Laut der Luzerner Zeitung geht die Produktion in Emmen definitiv zu. Ende Juli müssen rund 40 Leute gehen. Nach der Räumung verliert im Herbst ein weiteres halbes Dutzend den Job.
1: Sport.
5: Die Schweizer Eishockey-Nationalmannschaft hat an der Heim-WM gestern gegen Großbritannien 4:1 gewonnen. Damit steht die Schweiz definitiv im Viertelfinal. Dass der Sieg ein Krampf war, dürfe nicht überbewertet werden, meinte Nazi-Goli Reto Berra.
6: Schlussendlich haben wir die Pflicht erfüllt, den Sieg geholt, alle Punkte, die wir holen können, geholt. Ich war auch schon ein paar so Turnieren gewesen. Das ist normal, wenn man in der Gruppenphase ab und zu mal so ein knurziger Match verwünscht.
5: Weiter geht es für die Schweizer morgen gegen Ungarn. Die Grasshoppers bleiben in der höchsten Schweizer Fußballliga, der Super League. Die Zürcher gewinnen das Barrage-Rückspiel gegen den FC Aarau mit 2:1 nach Verlängerung. Aarau bleibt derweil nach 11 Jahren in der Challenge League.
0: Nehmt die Sonnenbrille heute mit, wenn ihr rausgeht. Wir erwarten viel Sonne und fast keine Wolken bei 27 Grad. Die Sonnenbrille könnt ihr eigentlich dann gerade davor lassen, weil die nächsten Tage werden noch sonniger und noch wärmer.
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0: Ich bin Marcel Schombe und ich hoffe, ihr seid gut aufgestanden. Ich wünsche euch ganz einen guten Start in Freitag.

0: Der Nico Santos mit All-Time High. 8 ab 7 Uhr. Die Erfolgsserie von der Schweizer Eishockey-Nazi an der Heim-WM. Die geht weiter.
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0: Gestern Abend haben die Schweizer Eishockey-Nazi Zürich die Briten mit einem 4:1 bodigen. Und so ein Sieg, das pusht natürlich die Jungs im Mindset. Attilio Biasca.
2: Ja, tut sicher gut. Gibt uns sicher mehr Selbstvertrauen. Aber ist jetzt gewesen. Wegen dem, wenn wir uns wieder fokussieren für am Samstag. Wir wollen uns in dem Turnier weiter steigern. Und das ist der Fokus, einfach vorschauen.
0: Heute haben sie Zeit, um noch eins zu trainieren, sich noch ein bisschen auszuruhen. Und morgen wartet das nächste Gegner Ungarn. Das Duell startet am 20 ab 4. Natürlich hier bis Anschein behalten wir euch natürlich auf dem Laufenden. Hier geht es weiter mit dem Lil Nas X. That's what I want.

0: Backstreet Boys, Quit Playing Games. Das ist Sunshine, Viertel ab 7 haben wir. Guten Morgen miteinander. Wir kommen in eine sommerhafte Phase. Die Temperaturen klettern die nächsten Tage bis auf 30 Grad auf. Und jetzt mit dem Sommer kommen natürlich auch die Sommergefühle wieder.
1: Ja, Sommer ist Leben. Es ist einfach möglichst viel draußen sein. Möglichst in der Freizeit irgendwie. Also ich mache gerne Sport, Beach oder so etwas draußen.
2: Das motiviert mich, weil ich kann baden.
3: Das macht gute Laune, man hat Energie und möchte gerne verreisen.
4: Das ist eine Genusszeit.
2: Bessere Stimmung, nicht immer dunkel. Automatisch bessere Laune.
0: Und mit den warmen Temperaturen stellt man sich die Frage, ja, wie kühlt man sich denn ab, wenn es zu heiß ist?
5: Dann müssen wir ein bisschen viel trinken, baden.
6: Dann suche ich mir ein Schattenplätzchen und nehme es ein bisschen locker.
7: Kalte Fußbäder, eine kalte Dusche, etwas kaltes trinken, ein Glas.
8: Daheim vor dem Ventilator. Ich kann gut Glas essen.
9: Einfach auf der Terrasse ein bisschen, schön auf dem Balkon.
0: Geniessen das Wetter, bald haben wir Wochenende und vor allem ein verlängertes Wochenende. Und dann kann man wieder Vitamin D tanken.
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0: Glockenbock mit aus der Story Dancing. Wir stehen 7:30 und glücklicherweise stehen wir auch wieder vor einem längeren Wochenende. Und mit dem Hammerwetter geht es natürlich ab Pfingsten am Ringsten, ist ja klar, oder? Und ihr habt ja auch schon Pläne geschmiedet.
1: Nach Portugal. Ja, Sonne, Meer, ein bisschen sein, das Leben geniessen.
2: Ein bisschen schlafen, sicher, ja.
3: Ich gehe mit den Jungen ins Pfingstlager.
4: Zuerst einmal ausschlafen und dann die Sonne geniessen, baden, biken. Ja.
5: Über Pfingsten sind wir da. Weil das Wetter ist, glaube ich, hier am besten.
0: Geniessen Pfingsten unbedingt. Das Wetter ist auch super. Was habt ihr eigentlich vor? Erzählt uns eure Pfingstpläne und schickt mir ein WhatsApp ins Studio 078 933 44 21 Nummer. Die findet ihr auch in der Sunshine-App oder auf sunshine.ch. Der Florian aus Horb hat schon geschrieben, er geht mit den Kollegen nach Mallorca. Die Leandra und Julia sind gerade auf dem Weg nach Krakau. Also, es zieht die Hörerinnen und Hörer regelrecht ins Ausland. Kann man machen, muss man aber nicht. Auf jeden Fall, euch allen viel Spass. Ab Pfingsten, da geht's weiter mit Miley Cyrus. Midnight Sky, guten Morgen.

Blues Brothers. Everybody needs somebody to love. Das ist Happy Music, Happy Life an euch am Freitag. Und sie sind schon in den Startlöchern bereit, um euch mit guter Laune zu versorgen. Der Michael Schulte mit 5 AM. Dann gibt es ein bisschen Reggae-Sound von Bob Marley, Buffalo Soldier. Und dann haben wir den Justin Timberlake mit Can't Stop the Feeling. Das und noch viel mehr gibt es für euch nach der halben 8.

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2: Heute haben wir den ganzen Tag viel Sonne und wenig Wolken bei rund 20 Grad. Und das schöne Wetter, das hat das ganze Wochenende an. Einfach noch ein bisschen wärmer.
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2: Und da machen wir weiter mit Michael Schulte. Ich bin Marcel Jambé und wünsche euch ganz einen guten Morgen.

Wir gehen zusammen entspannt durch den Freitag mit dem Bob Marley. Buffalo Soldier. 8:30 Hämmer. Hallo miteinander. Und hier spiele ich noch eine gerade Frage vom Tag mit der Evelyn von Sempach. Sie hat die Chance, Geschenkkarten zu gewinnen vom Wohnzentrum im Wert von 100 Franken. Falls ihr auch mal Lust habt mitspielen, dann jetzt anmelden in der Sunshine App oder auf sunshine.ch für die Frage vom Tag. Wenn ihr jetzt zum ersten Mal davon gehört und nur Bahnhof versteht, ich erkläre die Regeln ganz einfach, selbsterklärend. Bei der Frage vom Tag ist eure Aufgabe, in 3 Sekunden die Frage vom Tag zu beantworten. Wir spielen die Frage vom Tag, gerade nach 2 Songs. Jetzt für euch der Justin Timberlake mit «Can't Stop the Feeling». Guten Start in den Freitag.

0: Das ist der Freitagmorgen mit Sophie Alice Baxter, Murder on the Dance Floor. Wir haben Viertel vor 8 gehabt. Guten Morgen zusammen.
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0: Und heute spiele ich die Frage vom Tag mit der Evelyn aus Sambach. Schönen guten Morgen, Evelyn.
2: Salut Marcel.
0: Evelyn, lesest du regelmässig Bücher?
2: Ja, wenn ich dazukomme.
0: Warum ich dich das frage, Evelyn? Es geht nämlich um Literatur in unserer Frage vom Tag. Heute hätte der Sir Arthur Conan Doyle Geburtstag. 1859 geboren. Vielleicht sagt er dir noch nicht etwas. Er ist der Autor von der Sherlock Holmes Abenteuer. Sherlock Holmes kennst du sicher.
2: Okay. Jetzt, ja.
0: Evelyn, genau. Meine Frage an dich. Wer ist Sherlock Holmes, sein Freund und Begleiter? 3 Sekunden für dich, ab jetzt.
2: Oh, Sherlock Holmes.
0: Das sind deine 3 Sekunden gewesen, Evelyn.
2: Ich weiß es nicht.
0: Sein Begleiter und Freund ist der Dr. Watson. Den hätten wir gesucht.
2: Das habe ich nicht gewusst.
0: Aber hey Evelyn, trotzdem cool, hast du mitgespielt. Ich wünsche dir noch ganz einen schönen Freitag und dann ein schönes Pfingstwochenende.
2: Ja, ihr auch ein schönes Wochenende. Ist
1: ja
2: ein bisschen
1: 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Einfach gewinnen. 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

aus Australien, Man at Work mit Down Under. Richtige Feel-Good-Musik, um meinen Tag zu starten. Und den Feel-Good-Vibe, den behalten wir gerade bei. Mit dem nächsten Song, Jason Derulo mit Take You Dancing.

0: Das ist Sunshine mit Calvin Harris und Ellie Goulding. I Need Your Love. Und gerade nach den Nachrichten erwartet euch Sigma mit Nobody to Love. Wir haben Musik von Dire Straits, Walk of Life. Und wir haben Dua Lipa mit Training Season. Das und noch viel mehr gibt es für euch gerade nachher.
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0: Guten Morgen miteinander, es ist 8 Uhr.
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7: Ich bin Tina Golatrella. Guten Morgen. Die Sie aus grossen Schweizer Krankenkassen haben letztes Jahr deutlich mehr verdient. Laut Tamedia erhielt die frühere CSS-Chefin Philomena Golatrella fast 1 Million Franken, 17% mehr als im Vorjahr. Helsana-Chef Roman Sonderegger bekam mit 996.000 Franken 25% mehr. Ein Computerspiel, das die 10-Millionen-Initiative bewirbt, sorgt für Empörung. Im Spiel geht es darum, illegale Einwanderer in die Schweiz abzuwehren. Ärzte oder Köche dürfen die Grenze passieren, Familien, deren Frauen ein Kopftuch tragen, nicht. Die Eidgenössische Kommission gegen Rassismus spricht in der Zeitung La Liberté von einer Stigmatisierung von Flüchtlingen.
8: Sport.
7: Die Grasshoppers bleiben in der höchsten Schweizer Fußballliga, der Super League. Die Zürcher gewinnen das Barrage-Rückspiel gegen den FC Aarau mit 1:2 nach Verlängerung. GC-Captain Amir Abraschi zeigt sich nach dem Klassenerhalt emotional.
9: Mit einmal weniger wieder, bestand 1:1. Stehst mit dem Rücken wie mehrmals in der Saison zur Wand. Aber irgendwie hat der liebe Gott noch gut gemeint mit uns.
7: Beide Teams kassierten während des Spiels eine rote Karte. Entschieden wurde die Partie GC Aarau durch einen Penalty in der Verlängerung. Die Schweizer Eishockey-Nazi hat an der Heim-WM in Zürich den 5. Sieg im 5. Spiel gefeiert und damit vorzeitig das Viertelfinalticket gelöst. Gegen Großbritannien gewann die Schweiz 4:1.
0: Heute haben wir viel Sonne, fast keine Wolken, bei angenehmen 27 Grad. Es lohnt sich, mit einer Sonnenbrille aus dem Haus zu gehen.
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0: Ich bin der Marcel Schambier, habt den richtigen Sender eingeschaltet. Ich wünsche euch einen guten Start in den Tag.

0: Hallo miteinander, ich hoffe, ihr seid gut bei der Arbeit angekommen, haben die Kinder sicher in der Schule abgeladen oder sind einfach nur gut aufgestanden. Wir stehen vor einem langen Wochenende, geniessen, das haben wir uns alle verdient. Und bis die Zeit in denen schnell vorbeigeht, versorgen wir euch hier bei Sonnenschein mit der grössten Hitze. Guten Start in der Freitag.
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0: Der Erfolgsreif der Schweizer Eishockey Nazi an der Heim-WM. Heim-WM geht weiter.
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0: Gestern Abend haben sie in Zürich die Briten mit einem 4:1 gebodigt. Und so einen Sieg pusht natürlich unsere Jungs im Mindset, Attilio Biasca.
2: Ja, tut sicher gut. Gibt uns sicher mehr Selbstvertrauen. Aber es war jetzt gewesen, wegen dem, wenn wir uns wieder fokussieren für am Samstag. Wir wollen uns in dem Turnier weiter steigern. Und das ist der Fokus, einfach vorschauen.
0: Heute haben sie Zeit zum neuen Trainieren. Ja, den Mängel vielleicht auszumerzen und sich noch ein bisschen ausruhen, und morgen wartet als nächster Gegner Ungarn. Das Duell startet morgen am 20:04.
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0: Sister Sledge, We Are Family. Jetzt haben wir gerade 8:30 und nachher haben wir für euch Tom Gregory. Wir haben den Ricky Martin am Start. Und Pink, die kommt auch noch vorbei. Dranbleiben lohnt sich.
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5: Nehmen die Sonnenbrille mit, wenn ihr heute rausgeht. Wir haben heute den ganzen Tag Sonne, fast keine Wolken. Bei angenehmen 27 Grad. Die Sonnenbrille könnt ihr gerade davor lassen, weil es bleibt auch die nächsten Tage sonnig und noch viel wärmer.
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5: Und da geht's weiter mit der Pink Runaway im Studio der Marcel Schombe. Gut arbeiten!

Also wenn das nicht motiviert oder animiert zum Mittanzen, weiss ich auch nicht. Der Ricky Martin mit Living La Vida Loca. Da wie Sonnenschein. 7 Minuten nach der 8:30 haben wir. Ich hoffe, ihr seid gut beim Arbeiten gestartet. Sei es im Büro, sei es im Bau. Vielleicht sind ihr auch noch mit dem Auto unterwegs. Wer weiss, nur noch heute und dann verlängert das Wochenende angesagt. Und bis dahin gibt es hier die grössten Hits bis Sonnenschein. Jetzt für euch der Tom Gregory und Wise mit Never Let Me Down.

0: Stadione. I will love you. Monday. Der Sommer kommt in Sunshine-Land. Guten Morgen. Es ist 16 vor 9 Uhr. Wir kommen in eine sommerhafte Phase langsam. Die Temperaturen klettern die nächsten Tage bis auf 30 Grad hoch. Und mit dem Sommer kommen auch die Sommergefühle wieder.
1: Ja, Sommer ist Leben. Es ist einfach möglichst viel draußen sein. Möglichst in der Freizeit irgendwie. Also, ich mache gerne Sport, Beach oder so etwas draußen.
2: Das motiviert mich, weil ich kann baden.
3: Das macht gute Laune, man hat Energie und möchte gerne verreisen.
4: Das ist eine Genusszeit.
2: Bessere Stimmung, nicht immer dunkel, automatisch bessere Laune.
0: Und mit den warmen Temperaturen kommt bald auch die Frage, wie kühlt man sich denn ab, wenn es mal zu heiß ist?
5: Dann müssen wir ein bisschen viel trinken, baden.
6: Dann suche ich mir ein Schattenplätzchen und nehme es ein bisschen locker.
7: Kalte Fußbäder, eine kalte Dusche, etwas kaltes Trinken, ein Glas.
8: Daheim vor dem Ventilator. Ich kann gut Glas essen.
9: Einfach auf der Terrasse ein bisschen, schön auf dem Balkon.
0: Geniessen das Wetter, bald haben wir Wochenende und dann können wir wieder Vitamin D tanken und Endorphine sammeln.

0: 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Dat is Fresh. Fresh ist auch der heutige Freitag, 11 vor 9 Uhr. Wir stehen glücklicherweise wieder vor einem verlängerten Wochenende. Und mit dem Hammerwetter geht es an Pfingsten natürlich am Ringste, ist ja klar, oder? Und ihr habt ja auch schon Pläne, was ihr machen wollt.
1: Nach Portugal. Ja, Sonne, Meer, ein bisschen sein, das Leben geniessen.
2: Ein bisschen schlafen, sicher, ja.
3: Ich gehe mit den Jungen, macht das Pfingstlager.
4: Zuerst einmal ausschlafen und dann die Sonne geniessen, baden, biken. Ja.
5: Über Pfingsten sind wir da. Weil das Wetter ist, glaube ich, da am besten.
0: Definitiv, da muss man eigentlich gar nicht verreisen. Wobei ich gehöre auch zu denen, die ins Ausland gehen. Aber hier ist es fast am wärmsten und am schönsten. Geniessen Pfingsten, was auch immer ihr für Pläne habt. Da geht es weiter mit dem Robin Schulz, Young Right Now.

0: Lady Gaga mit Hold My Hand. Ich hoffe, ihr seid gut in den Tag gestartet. Nach der 9 wartet auf euch One Republic. Dann haben wir einen Klassiker von Starship. Und wir haben Musik von der Ava Max. Das und noch viel mehr gibt es dann nach der 9.
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0: Schönen guten Morgen miteinander, es ist 9 Uhr.
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4: Ich bin Tina Golatrella, guten Morgen. Ein Computerspiel des Egerkinger Komitees zur 10-Millionen-Initiative sorgt für Empörung. Im Spiel werden illegale Einwanderer in die Schweiz abgewehrt. Ärzte oder Köche dürfen die Grenze passieren, Familien, deren Frauen ein Kopftuch tragen, nicht. Die Eidgenössische Rassismuskommission spricht in La Liberté von einer Stigmatisierung der Flüchtlinge. Das Egerkinger Komitee wehrt sich gegenüber Tele-M1, sagt Geschäftsführer Anjan Liebrand.
5: Wir haben uns etwas überlegt, wie wir die Interaktion in diesem Abstimmungskampf noch erhöhen und auch das politische Interesse, gerade auch bei der jungen Generation, erhöhen.
4: Die Bevölkerung stimmt in gut 3 Wochen über die «Keine 10 Millionen Schweiz»-Initiative ab. Der Reiseveranstalter Hotelplan hat von Kundinnen und Kunden vor der Abreise einen Zuschlag für erhöhte Kerosinkosten verlangt. Wie der Blick schreibt, stehen die definitiven Treibstoffkosten jedoch erst zum Zeitpunkt des Fluges fest. Blick erhielt den Hinweis von einer Leserin, die Helvetik-Flüge ab Bern-Belb gebucht habe. Laut Helvetik sind den Veranstaltern aber keine Mehrkosten weiter verrechnet worden. Ein 58-jähriger Motorradfahrer ist gestern Nachmittag in Neuheim bei einem Unfall schwer verletzt worden. Wie die Zuger Polizei mitteilt, wollte ein 25-jähriger Autofahrer einen Lastwagen überholen und prallte in das entgegenkommende Motorrad. Der Motorradfahrer musste mit dem Rettungsdienst ins Spital geflogen werden. Der Autofahrer blieb unverletzt.
0: Heute haben wir den ganzen Tag viel Sonne und wenig Wolke bei rund 27 Grad. Also ich würde die Sonnenbrille mitnehmen, wenn ihr aus dem Haus geht. Und das schöne Wetter, das hebt auch das ganze Wochenende an.
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0: Ich muss sagen, ich habe ehrlich gesagt ein bisschen Schiss vor dem Moment. Jetzt ist er gekommen. Das ist es gewesen. Meine allerletzte Sendung hier bei Sunshine. Die ist jetzt durch. Für mich geht das Kapitel zu Ende. Und ich bin unglaublich dankbar, dass ich das Abenteuer erleben durfte. Ich meine, Radiomoderator habe ich schon werden, als ich 10 war. Und ich durfte es hier bei Sunshine verwirklichen. Über 2 Jahre bei Sunshine gearbeitet. Dünn nicht noch viel, aber es sind doch über 6 Jahre, wo ich für CA Media im Mai auf Luzern gearbeitet habe. Es war eine unglaubliche Zeit. Ich habe so viele tolle Leute kennengelernt. Für mich geht es weiter und wer weiss. Vielleicht hört man sich irgendwann mal wieder irgendwo. Ich will da gar nicht mehr lange um eins reden, weil unsere Moderatoren wird immer gesagt, am Sender immer kurz, bündig und auf den Punkt bringen. Ein riesiger Dank an alle, die ich in den letzten 6 Jahren zusammenarbeiten durfte. Ein riesiger Dank an das ganze Sunshine-Team für die tolle Zeit. Und natürlich ein Shoutout an euch raus. Es hat mir mega Freude gemacht, euch durch den Tag zu begleiten. Es war für mich ein Hit. Und last but not least, ein dickes Dank an meinen Musikchef, den Sunshine-Musikchef Dani Steigmeier, weil normalerweise dürfen weder ihr hören noch mehr Moderatoren Songs wünschen. Ausnahmsweise hat Dani aber ein Auge zugedrückt. Fast ein bisschen Weihnachten für mich, darf man einen Song wünschen. Und ich bleibe im Motto von Sunshine treu. Wir spielen die grössten Hits. Jetzt gibt's Hip-Hop-Sound vom Dr. Dre und dem Snoop Dogg, Still Dre. Und bevor ich hier noch einen Mic Drop mache, auf euch alle, danke vielmals. Und mit diesem Song verabschiede ich mich von euch. Ich bin Marcel Schambe. Macht's gut. Ciao.

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4: Ich bin Tina Golatrella. Das Medizintechnikunternehmen Stryker Switzerland im Kanton Solothurn gilt als bester Arbeitgeber der Schweiz. Das zeigt die Bewertung des Beratungsinstituts Great Place to Work. Bei den mittelgroßen Betrieben holt sich die Hotelkette Hilton zum dritten Mal in Folge den Sieg. Bei den kleinen Unternehmen gewinnt die CSP AG aus St. Gallen. Ein 58-jähriger Motorradfahrer ist gestern Nachmittag in Neuheim bei einem Unfall schwer verletzt worden. Wie die Zuger Polizei mitteilt, wollte ein 25-jähriger Autofahrer einen Lastwagen überholen und prallte in das entgegenkommende Motorrad. Der Motorradfahrer musste mit dem Rettungsdienst ins Spital geflogen werden. Der Autofahrer blieb unverletzt. Der Reiseveranstalter Hotelplan hat von Kundinnen und Kunden vor der Abreise einen Zuschlag für erhöhte Kerosinkosten verlangt. Wie der Blick schreibt, stehen die definitiven Treibstoffkosten jedoch erst zum Zeitpunkt des Fluges fest. Blick erhielt den Hinweis von einer Leserin, die Helvetik-Flüge ab Bern-Belb gebucht habe. Laut Helvetik sind den Veranstaltern aber keine Mehrkosten weiter verrechnet worden. US-Präsident Donald Trump will zusätzlich 5'000 US-Soldaten nach Polen entsenden. Das kündigte er auf Truth Social an. Er begründete den Schritt mit seinem guten Verhältnis zum polnischen Präsidenten Karol Nawrocki. Vor kurzem hatte Trump angekündigt, dass er 5'000 US-Armeeangehörige aus Deutschland abziehen wolle. Es geht ein wunderbarer Body-Tag mit viel Sonne und 26 Grad.
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4: Ich bin Tina Golatrella. Über 10 Millionen Franken haben Befürworter und Gegner für die vier nationalen Abstimmungen im März ausgegeben. Am meisten entfiel auf die Halbierungsinitiative der SVP. Die Gegnerschaft investierte laut Zahlen des Bundes 5,7 Millionen und die Befürworter mit 1,8 Millionen fast 4 Millionen weniger. Die abgelehnte Initiative verlangte die Senkung der Radio- und Fernsehgebühren auf 200 Franken. Die Bevölkerung in Wolhusen ist stark gestiegen. Das hat Auswirkungen auf die Schülerzahlen. Die Gemeinde hat deshalb eine Schüler- und Klassenprognose durchführen lassen. Diese ergab, dass es in 10 Jahren 8 Schulklassen mehr hat. Nun braucht es mehr Schulraum. Eine entsprechende Umzonung und der Bebauungsplan wurden von der Luzerner Kantonsregierung bereits abgesegnet. Im Tessin und in der nahen Lombardei fehlt es an Schneereserven. Deshalb werden auch die Wasserreserven knapp. Die Pegel der Stauseen sind 4% tiefer als im mehrjährigen Schnitt. Das schöne Wetter der kommenden Tage dürfte die Lage noch verschärfen, teilt das Bundesamt für Meteorologie mit. Als Grund werden ein Winter mit wenig Schneefall und ein sehr trockener Mai angegeben. US-Präsident Donald Trump will zusätzlich 5'000 US-Soldaten nach Polen entsenden. Das kündigte er auf Truth Social an. Er begründete den Schritt mit seinem guten Verhältnis zum polnischen Präsidenten Karol Nawrocki. Vor kurzem hatte Trump angekündigt, dass er 5'000 US-Armeeangehörige aus Deutschland abziehen wolle. Es geht ein wunderbarer Body-Tag mit viel Sonne und 26 Grad.
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3: Ich bin Rahel Heglin. Das Computerspiel des Egerkinger Komitees zur 10 Millionen Schweiz Initiative der SVP verharmlose rassistische Botschaften. Das sagt Migrationsexpertin Asma Debi. Im Spiel müssen Migranten an der Grenze gestoppt werden. Fachkräfte wie Ärztinnen oder Köche dürfen die Grenze passieren. Das Spiel wurde mittlerweile vom Netz genommen. Über 10 Millionen Franken haben Befürworter und Gegner für die 4 nationalen Abstimmungen im März ausgegeben. Am meisten entfiel auf die Halbierungsinitiative der SVP. Die Gegnerschaft investierte laut Zahlen des Bundes 5,7 Millionen und die Befürworter mit 1,8 Millionen fast 4 Millionen weniger. Die abgelehnte Initiative verlangte die Senkung der Radio- und Fernsehgebühren auf 200 Franken. Die Bevölkerung in Wolhusen ist stark gestiegen. Das hat Auswirkungen auf die Schülerzahlen. Die Gemeinde hat deshalb eine Schüler- und Klassenprognose durchführen lassen. Dies ergab, dass es in 10 Jahren 8 Schulklassen mehr hat. Nun braucht es mehr Schulraum. Eine entsprechende Umzonung und der Bebauungsplan wurden von der Luzerner Kantonsregierung bereits abgesegnet. Die Spitzenpaarungen für das Luzerner Kantonale sind bekannt. Unter anderem greift Sven Schurtenberger mit Samuel Giger zusammen, Michael Gwerder mit Dominik Schneider, Marco Reichmuth mit Marco Fankhauser und Silvan Appert mit Urs Dobmann. Das Schwingfest ist am Montag in Ruswil. Die Schweiz zeigt sich heute sehr sonnig. Über den Bergen hat es ein paar kleinere Quellwolken. Das Ganze bis 26 bis 28 Grad.
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6: Ich bin Rahel Heglin. Das Computerspiel des Egerkinger Komitees zur 10 Millionen Schweiz Initiative der SVP verharmlose rassistische Botschaften. Das sagt Migrationsexpertin Asma Debi. Im Spiel müssen Migranten an der Grenze gestoppt werden. Fachkräfte wie Ärztinnen oder Köche dürfen die Grenze passieren. Das Spiel wurde mittlerweile vom Netz genommen. Über 10 Millionen Franken haben Befürworter und Gegner für die 4 nationalen Abstimmungen im März ausgegeben. Am meisten entfiel auf die Halbierungsinitiative der SVP. Die Gegnerschaft investierte laut Zahlen des Bundes 5,7 Millionen und die Befürworter mit 1,8 Millionen fast 4 Millionen weniger. Die abgelehnte Initiative verlangte die Senkung der Radio- und Fernsehgebühren auf 200 Franken. Die Bevölkerung in Wolhusen ist stark gestiegen. Das hat Auswirkungen auf die Schülerzahlen. Die Gemeinde hat deshalb eine Schüler- und Klassenprognose durchführen lassen. Dies ergab, dass es in 10 Jahren 8 Schulklassen mehr hat. Nun braucht es mehr Schulraum. Eine entsprechende Umzonung und der Bebauungsplan wurden von der Luzerner Kantonsregierung bereits abgesegnet.
7: Sport.
6: Die Spitzenpaarungen für das Luzerner Kantonale sind bekannt. Unter anderem greift Sven Schurtenberger mit Samuel Giger zusammen, Michael Gwerder mit Dominik Schneider, Marco Reichmuth mit Marco Fankhauser und Silvan Appert mit Urs Dobmann. Das Schwingfest ist am Montag in Ruswil. Die Schweiz zeigt sich heute sehr sonnig. Über den Bergen hat es ein paar kleinere Quellwolken. Das Ganze bei 26 bis 28 Grad.
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4: Ich bin Rahel Heglin. Das Bundesamt für Rüstung, Arma Swiss und die ETH verstärken laut Mitteilung ihre Zusammenarbeit im Bereich der Sicherheitsforschung. Ziel ist es, wichtiges Technologiewissen in der Schweiz zu behalten und die Abhängigkeit vom Ausland zu reduzieren. Bereits im Mai starten 8 Projekte, die unter anderem das Schnellerkennen von Minidrohnen beinhalten. Im Tessin und in der nahen Lombardei fehlt es an Schneereserven. Deshalb werden auch die Wasserreserven knapp. Die Pegel der Stauseen sind 4% tiefer als im mehrjährigen Schnitt. Das schöne Wetter der kommenden Tage dürfte die Lage noch verschärfen, teilt das Bundesamt für Meteorologie mit. Als Grund werden ein Winter mit wenig Schneefall und ein sehr trockener Mai angegeben. Schweizer Flughäfen haben in den ersten 3 Monaten des Jahres einen neuen Passagierrekord verzeichnet. Im Vergleich zum Vorjahr stieg die Zahl der Passagiere um 5% auf über 13 Millionen Menschen, wie das Bundesamt für Statistik mitteilt. Den größten Zuwachs verzeichnen Flüge in die Türkei und nach Italien. Ein 30-jähriger Iraker hat fast 2 Tonnen gefrorene Pommes frites aus Frankreich in die Schweiz geschmuggelt. Entdeckt wurden sie von mobilen Zollbeamten in einem ungekühlten Lieferwagen im solothurnischen Flü. Wie das Bundesamt für Zoll mitteilt, sei der Lieferwagen zudem um 670 Kilogramm überladen gewesen. Die Schweiz zeigt sich heute sehr sonnig. Über den Bergen hat es ein paar kleinere Quellwolken. Das Ganze bei 26 bis 28 Grad.
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6: Ich bin Rahel Heglin. Das Bundesamt für Rüstung, Arma Swiss und die ETH verstärken laut Mitteilung ihre Zusammenarbeit im Bereich der Sicherheitsforschung. Ziel ist es, wichtiges Technologiewissen in der Schweiz zu behalten und die Abhängigkeit vom Ausland zu reduzieren. Bereits im Mai starten 8 Projekte, die unter anderem das Schnellerkennen von Minidrohnen beinhalten. Im Tessin und in der nahen Lombardei fehlt es an Schneereserven. Deshalb werden auch die Wasserreserven knapp. Die Pegel der Stauseen sind 4% tiefer als im mehrjährigen Schnitt. Das schöne Wetter der kommenden Tage dürfte die Lage noch verschärfen, teilt das Bundesamt für Meteorologie mit. Als Grund werden ein Winter mit wenig Schneefall und ein sehr trockener Mai angegeben. In den vergangenen 24 Stunden haben 35 Schiffe die Straße von Hormuz passiert. Dies sei in Koordination mit der Marine der iranischen Revolutionsgarden erfolgt, heisst es von den Streitkräften. Es handelt sich demnach um Öltanker, Frachter und andere Handelsschiffe. Irans Streitkräfte hatten kurz nach Kriegsbeginn die Kontrolle über die wichtige Passage übernommen. Die Mutter und der Stiefvater von 2 mutmaßlich ausgesetzten Kleinkindern in Portugal sollen einem Haftrichter vorgeführt werden. Das französische Paar soll die beiden Jungen im Alter von 3 und 5 Jahren in Portugal ausgesetzt haben. Die Eltern wurden gestern festgenommen und müssen laut Medienberichten mit einer Untersuchungshaft rechnen. Die Schweiz zeigt sich heute sehr sonnig. Über den Bergen hat es ein paar kleinere Quellwolken. Das Ganze bis 26 bis 28 Grad.
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4: Wir bringen euch gut gelohnt ins Wochenende mit Pfingsten. Da ist der Thomas Zesiger, wünscht einen guten Freitagnachmittag. Jetzt mit How Deep Is Your Love. Gerade ein bisschen Bass mit dem Calvin Harris auf der Playlist.

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5: Ich bin Rahel Heglin. Nach der Ständeratskommission will auch die Nationalratskommission ein Volks- und Ständemehr für das EU-Vertragspaket. Demnach sollen die bilateralen drei nur dann gelten, wenn das Schweizer Stimmvolk und Stände Ja sagen, heisst es in einer Mitteilung der Parlamentsdienste. Nach diesem Entscheid kann die Ständeratskommission nun die verlangte Verfassungsänderung ausarbeiten. Der Teilausbau des Lötschberg-Basistunnels kann wie geplant stattfinden. Die Blausee AG ist mit ihrer Beschwerde auch vor dem Bundesgericht gescheitert. Sie hatte eine Verschmutzung des Grundwassers durch den geplanten Installationsplatz in Mittholz befürchtet. Die Blausee AG betreibt eine Forellenzucht. Der Installationsplatz wird für den Bau des Tunnels benötigt. In den vergangenen 24 Stunden haben 35 Schiffe die Straße von Hormuz passiert. Dies sei in Koordination mit der Marine der iranischen Revolutionsgarden erfolgt, heißt es von den Streitkräften. Es handelt sich demnach um Öltanker, Frachter und andere Handelsschiffe. Irans Streitkräfte hatten kurz nach Kriegsbeginn die Kontrolle über die wichtige Passage übernommen. Schweizer Flughäfen haben in den ersten drei Monaten des Jahres einen neuen Passagierrekord verzeichnet. Im Vergleich zum Vorjahr stieg die Zahl der Passagiere um 5% auf über 13 Millionen Menschen, wie das Bundesamt für Statistik mitteilt. Den größten Zuwachs verzeichnen Flüge in die Türkei und nach Italien. Es gibt einen schönen und sonnigen Abend und auch morgen ist es wieder schön, dann sogar mit Temperaturen bis zu 30 Grad.
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3: Kurz nach der drinnen ist es. Allerseits einen guten Freitagnachmittag mit Sunshine und Thomas Zesiger. Dance Monkey, jetzt Tones and I. Richtig Pfingstwochenende.

0: 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Für den Freitagnachmittag mit Sunshine. Maroon 5, Cardi B, Girls Like You. Gutes Wochenende.
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2: Vorfreude auf National Summer Games beim Special Zug 94 Fußballer Chris und beim Schwimmer Orly sind gross. Die Vorfreude sieht man auf den ersten Blick, wenn man die beiden sieht und in die Augen schaut. Chris, er spielt im Special Zug 94 Team und bereitet sich auch mit einem harten Training gut vor, jetzt auf die National Summer Games, die nächste Woche startet, und hat auch entsprechend auch seine Konkurrenten schon ganz fest im Blickwinkel.
3: Ja, Thurgau ist ein Team zum Beispiel. Da nehmen wir uns nicht einschüchtern. wir geben das, was wir können.
2: Aber was klar auch wiegt, ist, dass man wieder seine Kolleginnen und Kollegen trifft.
3: Genau, da sieht man sie. Ja, wir kennen auch, wenn man immer an den Turnieren die Mannschaften sieht und wie die spielt. Es kommt immer darauf an, wer sich anmeldet. Aber die meisten sehe ich immer wieder. Und dort entstehen dann schon Kontakte, wo man dann sich freut, dass man die und die Leute wieder sieht oder so.
2: Wechseln wir kurz zum Orly. Auch er liebt seine Sportart. Schwimmen über alles.
4: Kraft und immer trainieren. Und ja, wenn ich warm trainiere, dann gibt mir das Kraft.
5: Das ist gesund, schlussendlich.
4: Genau, ja, genau.
2: Jetzt heisst es den Zentralschweizer Sportlerinnen und Sportler natürlich fest Daumen drücken, wenn es dann losgeht nächste Woche.
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Die einen oder anderen sind gerade am Parat machen, am Packen, vielleicht fürs Pfingstlager das Wochenende. Und auch mit Sunshine ist einiges los. Daneben natürlich, wenn es eben gerade nicht auf dem Zeltplatz ist, sondern eben zum Beispiel auch im Ausgang. Das passende Wetter dazu sicher mit dem Riviera Latina Festival. Zweckis bietet sich dazu. Salsa Open Air Festival mit Live-Konzert, DJs, Shows, Kinderprogramm, Animation und dem Latino Village. Heute bis am Sonntag mit Gratis-Eintritt und heute Abend geht die ganze Geschichte bis am Morgen um 1, also am Riviera Latina Festival Zweckis. Dann haben wir das Luzerner Kantonalschwingfest, das Wochenende zu Rusmu, zu Ruswil, morgen Samstagabend im Rahmenprogramm unter anderem mit DJs und der Festbänkler live. Wieder morgen am Samstag auch Daydance im Wasserschloss Wirz, Etiswil ab der 2 Uhr am Nachmittag. Und schon heute gibt es zum Beispiel den Funky Friday im Dukes Zielbruck, wie auch das Konzert von der Dada Anteportas in der Kohlerhalle zu Zug. Das Ganze ab dem Abend um 8 Uhr. Wir von Sunshine wünschen ein gutes Pfingstwochenende.

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9: Ich bin Rahel Heglin. Nach der Ständeratskommission will auch die Nationalratskommission ein Volks- und Ständemehr für das EU-Vertragspaket. Demnach sollen die bilateralen drei nur dann gelten, wenn das Schweizer Stimmvolk und Stände Ja sagen, heißt es in einer Mitteilung der Parlamentsdienste. Nach diesem Entscheid kann die Ständeratskommission nun die verlangte Verfassungsänderung ausarbeiten. Der Teilausbau des Lötschberg-Basistunnels kann wie geplant stattfinden. Die Blausee AG ist mit ihrer Beschwerde auch vor dem Bundesgericht gescheitert. Sie hatte eine Verschmutzung des Grundwassers durch den geplanten Installationsplatz in Mittholz befürchtet. Die Blausee AG betreibt eine Forellenzucht. Der Installationsplatz wird für den Bau des Tunnels benötigt. Im Kanton Obwalden sollen mehr preisgünstige Wohnungen entstehen. Severin Wallimann von der SVP macht sich bei der Wohnbauförderung aber auch Sorgen um das Gewerbe.
10: Und weil man ja den Boden nicht vermehren kann, weil man ihn nur einmal bauen kann und weil er nicht wächst, befürchten wir, dass mit dem Fokus auf den Wohnraum das Gewerbe auf der Strecke bleibt.
9: Die Mehrheit des Kantonsrats hat die Forderung von Mitte-GLP-Fraktion angenommen. Auch die Regierung hat keine Einwände. Zwei Buckelwale haben wohl einen ungewöhnlich langen Weg hinter sich. Die Tiere legten unabhängig voneinander mehr als 15.000 Kilometer zwischen Brasilien und Australien zurück. Laut einer Studie ist dies die längste Wanderung einzelner Buckelwale, die jemals nachgewiesen wurde. Warum diese Wale ihre üblichen Routen verließen, ist unklar. Es gibt einen schönen und sonnigen Abend und auch morgen ist es wieder schön, dann sogar mit Temperaturen bis zu 30 Grad.
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7: Schön sind ihr da bei uns. Guten Freitagabend allerseits. Pfingsten, das Wochenende, das steht da. Ich bin der Thomas Zesiger. Und kurz nach der 5. gibt es Carly Lae Jepsen mit Call Me Maybe. Guten

Auch die 80er gehören dazu, wenn es um Happy Music, Happy Life geht. Filmsound aus Flashdance, Michael Cimbello mit Maniac, da bei Sunshine auf eurem Feelgood-Sender Nummer 1. Und wir gehen in der Freitagabend Richtung Wochenende mit Pfingsten zum Geniessen. Der Kid Rock auch dabei, all summer long.

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0: Ein Song mit viel Kraft, Kelly Clarkson, «Stronger What Doesn't Kill You». Und wir sind in dem Freitagabend vor dem Pfingstwochenende ready für, vielleicht noch ganz spontan noch geschwind, ein Gartenfest auf beiden Stellen, eine Runde auf dem Bike zu absolvieren, zum Joggen, Spazieren oder einfach den Sonnenuntergang geniessen. Heute um die 2 ab 9 Uhr um mit der Sunshine-Playlist. Perfekt gemacht. Geht zum Start in das Pfingstwochenende auch mit Musik aus den Staaten.
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6: Ich bin Rahel Heglin. Im Kanton Obwalden sollen mehr preisgünstige Wohnungen entstehen. Dies hat Peter Krummenacher von der Mitte im Kantonsparlament gefordert. Und diese Forderung soll auch in die Amtsdauerplanung für die nächsten 4 Jahre kommen.
7: Die vorgeschlagene Anmerkung hat zum Ziel, Dringlichkeit zu unterstreichen, dass das Problem Wohnraumknappheit im Kanton auf allen Ebenen umgehend weiterverfolgt wird.
6: Die Mehrheit des Kantonsrats hat die Forderung der Mitte-GLP-Fraktion angenommen. Die Sperrzone rund um das Bergsturzgebiet in Blatten sind für den Sommer teilweise gelockert worden. Ziel sei, dass Eigentümer von unbeschädigten und bewohnbaren Gebäuden zurückkehren können. Nebst bewohnbaren Häusern in Blatten werden auch Gebäude in den Weiler Eisten und Weißenried aus der Sperrzone herausgenommen. Um den Hochwasserschutz an der Sarner A abzuschließen, soll die Abflusskapazität im untersten Abschnitt des Flusses erhöht werden. Das Kantonsparlament hat dafür einen Planungskredit von 1,55 Millionen Franken genehmigt. Mit dem geplanten Projekt soll es nur noch alle 30 Jahre zu Überschwemmungen kommen und nicht mehr alle 2 bis 5 Jahre. Italien fordert wegen der Energiekrise mehr Spielraum bei den strengen EU-Schuldenregeln. Regierungschefin Giorgia Meloni und Finanzminister Giancarlo Giorgetti wollen dafür eine ähnliche Ausnahmeregel wie bereits für Verteidigungsausgaben. Auch Spanien verlangt mehr Flexibilität für Energie- und Klimainvestitionen. Es gibt einen schönen und sonnigen Abend und auch morgen ist es wieder schön, dann sogar mit Temperaturen bis zu 30 Grad.
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4: Der Start ins Pfingstwochenende mit Musik so farbenprächtig wie ein Frühlingsblumenstrauß mit der Sabrina Carpenter, 80er von Don Henley und Ellie Goulding auch dazu. Ich bin der Thomas Zesiger.

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5: Ich bin Raoul Heglin. Guten Abend. Die Schweiz weitet ihre Sanktionslisten gegen Russland aus. Sie übernimmt damit Änderungen des Sanktionspakets der EU, wie der Bund mitteilt. Laut Mitteilung handelt es sich insbesondere um 115 Personen und Unternehmen, die mit dem russischen Militär und dem Energiesektor in Verbindung stehen. Um den Hochwasserschutz an der Sarner A abzuschließen, soll die Abflusskapazität im untersten Abschnitt des Flusses erhöht werden. Das Kantonsparlament hat dafür einen Planungskredit von 1,55 Millionen Franken genehmigt. Mit dem geplanten Projekt soll es nur noch alle 30 Jahre zu Überschwemmungen kommen und nicht mehr alle 2 bis 5 Jahre. Der ehemalige Armeechef Thomas Süssli ist neu Mitglied des Verwaltungsrats der Mobiliargenossenschaft. Er wurde heute von der Delegiertenversammlung ins Amt gewählt. Bereits im April wurde bekannt, dass Süssli im Verwaltungsrat der liechtensteinischen Privatbank Kaiser Partner Einsitz nimmt. Außerdem will er im Herbst 2027 als FDP-Vertreter für einen Nationalratssitz im Kanton Luzern antreten.
6: Sport.
5: An der Eishockey-WM in der Schweiz gewinnt Deutschland gegen Ungarn mit 6:2 und Kanada schlägt Slowenien mit 3:1. Heute Abend spielt zudem Finnland gegen Großbritannien und Schweden trifft auf Italien. Die Schweiz spielt morgen gegen Ungarn. Es gibt einen schönen und sonnigen Abend und auch morgen ist es wieder schön, dann sogar mit Temperaturen bis zu 30 Grad.
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2: Guten Abend, ich bin der Jonathan Ernst. Bäuerinnen und Bauern aus der EU sollen künftig günstig an importierte Düngemittel kommen. Darum sollen Standardzölle auf gewisse Importe zunächst für ein Jahr ausgesetzt werden. Für Düngerprodukte aus Russland und Belarus bleiben die Zölle aber bestehen. Damit könnten rund 60 Millionen Euro an Einfuhrzöllen gespart werden, heißt es von der Europäischen Kommission. Die Mutter und der Stiefvater von zwei mutmaßlich ausgesetzten Kleinkindern in Portugal sollen einem Haftrichter vorgeführt werden. Die 41-jährige Mutter und ihr 55-jähriger Partner sollen die beiden kleinen Jungen im Alter von 3 und 5 Jahren in Zentralportugal ausgesetzt haben. Die beiden Franzosen wurden gestern festgenommen. Laut der portugiesischen Nationalgarde wird mit der Anordnung einer Untersuchungshaft gerechnet. Zudem gäbe es 2 europäische Haftbefehle aus Frankreich wegen Kindesentzug und Vernachlässigung eines weiteren 16-jährigen Sohns der Mutter. Der Gründer der weltweiten Genussbewegung Slow Food, Carlo Bettrini, ist tot. Der Italiener starb nach langer Krankheit im Alter von 76 Jahren im Piemont. Bettrini hatte Slow Food Mitte der 1980er Jahre mit dem Ziel gegründet, ein Recht auf Genuss sowie auf gute, saubere und faire Lebensmittel für alle zu fördern. Die Bewegung versteht sich ausdrücklich als Gegenmodell zum sogenannten Fast Food aus den USA. Ein Stück Schweizer Industriegeschichte geht zu Ende. Balli, die traditionsreiche Schuhmarke, die seit 1851 in der Schweiz produzierte, hat die Produktion in der Schweiz eingestellt. In diesen Tagen werden die letzten Herrenschuhe im Tessin produziert. Die verbliebenen 27 Angestellten verlieren ihre Stelle bis spätestens Ende August. Auch der Balli Flagship Store in Lugano schließt.
0: Sport.
2: An der Eishockey-WM in der Schweiz gewinnt Deutschland gegen Ungarn mit 6:2 und Kanada schlägt Slowenien mit 3:1. Heute Abend trifft zudem Finnland auf Großbritannien und Schweden trifft auf Italien. Die Schweiz spielt morgen gegen Ungarn. Es gibt gar nicht viel zu sagen. Es bleibt wie es ist. Schon morgen könnte es bis zu 30 Grad warm werden, übermorgen auch. Und die nächste Woche bleibt auch schön.
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